0: Ich habe meine jüngsten Tochter mal aus einer Amerika-Reise. Da war die so ein bisschen mit sich im Zweifel, was sie machen soll. Habe ich ihr so ein kleines Holzbrett mitgebracht, das aus zwei Teilen bestand. Stand auf der Oberseite The Way for Success. Der Weg zum Erfolg. Und dann konnte man das aufklappen und da stand innen drin ein Wort, das hieß Work. Arbeiten.
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1: Mit Pavel Friedrichs. Guten Morgen. In Westeuropa waren der Juni und der Juli so heiß wie noch nie seit Beginn der Temperaturaufzeichnungen. Das teilte das EU-Klimabeobachtungsprogramm Copernicus mit. Demnach lag die Durchschnittstemperatur in den beiden Monaten bei 21,62 Grad. Damit war sie fast 3 Grad über dem langjährigen Mittel. Laut ExpertInnen ist es außerdem außergewöhnlich, dass es seit Mai ganze 4 Hitzewellen gegeben hat. EVP-Fraktionschef Weber hat im Europaparlament die rasche Einrichtung von Abschiebezentren in Afrika gefordert. Zudem sollte laut ihm auch die EU-Grenzschutzbehörde Frontex gestärkt werden. Der CSU-Politiker mahnte dabei einen klaren Auftrag der EU-Kommission an. Die Forderung des Mitte-Rechts-Vorsitzenden folgt auf den Ansturm von MigrantInnen auf die spanische Exklave Ceuta. Der Zwischenfall forderte mehr als 100 Menschenleben. Das israelische Militär hat ein palästinensisches Dorf aufgrund von Siedlergewalt gesperrt. Die Gemeinde im Westjordanland ist nun für NichtbewohnerInnen eine geschlossene militärische Zone. Damit soll nach Angaben der Streitkräfte verhindert werden, dass die Ortschaft Taibeh von israelischen Siedlern attackiert wird. Die Anordnung gelte nur für Israelis und nicht für PalästinenserInnen. Taibeh ist eines der letzten verbliebenen christlichen Dörfer im Westjordanland. Das war das M95 News Update um 9.
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4: Wir wecken euch anders, wir wecken euch laut. Hallo und guten Morgen, das ist die M94.5 Frühschicht. Und vielleicht habt ihr es an der Stimme schon erkannt, hier ist nicht Marie oder hier ist nicht Lars. Nein, hier ist die Vertretung, hier ist Paul Amthor. Ich grüße euch, habt einen wunderschönen guten Morgen. Ich bin heute der Vertretungslehrer. Und Vertretungslehrer sind doch eigentlich immer coole Leute, oder? Die sind doch immer beliebt, die schieben immer mal den Filmwagen rein oder machen vielleicht ein bisschen spaßigeren Unterricht. Ich weiß es nicht, keine Ahnung. Bei mir gibt's auf jeden Fall keinen Filmwagen. Bei mir gibt's eine Menge Musik und wir starten rein mit Luna Boogie von Boy Azoga.

0: Lona Boogie von Boyer Sugar ist das hier in der Frühschicht auf M94.5. Tja, und es ist leider auch diese Woche wieder sehr, sehr heiß, so wie die letzten Wochen auch. Aber ich frage mich da, ist das schon ein Hot Girl Summer? Oder gibt's den Trend noch? Ist der noch da? Wenn ihr das wissen wollt, bleibt dran. Ich verrate euch gleich. Zuvor schauen wir erstmal, was es musikalisch so zu bieten gibt in unserer ersten Stunde gemeinsam.
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0: Da hätten wir das Trio aus Belfast, Kneecap, mit ihrem Song Big Bad Mo. Auch dabei ist Is It True von Tennis, eine Indie-Pop-Rock-Band, die mit ihrem Projekt den Song Is It True rausgebracht hat.
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0: Tja, und dann haben wir natürlich vorher noch einen ganz anderen Song, mit dem starten wir jetzt rein. Moonlight Drive von The Doors. Ist eine amerikanische Rockband, der Song kommt aus 1967, also auch mal was von damals für unsere jungen Hörer. Einen wunderschönen guten Morgen hier in der Frühschicht auf M94.5.

0: Kneecap ist das mit Big Bad Maul hier in der Frühschicht auf M94.5. Ja, und ich habe euch ja versprochen, wir beschäftigen uns ein bisschen mit dem Hot Girl Summer. Genauso ist es, denn die Klausuren sind vorbei und es heißt jetzt wieder Sommer genießen. Aber wie macht man das denn eigentlich am besten? Natürlich mit dem sogenannten Hot Girl Summer. Das ist ja schon fast Tradition, würde ich sagen. Und Julia aus unserer Redaktion hat zu dem Trend mal genauer recherchiert. It's a hot girl summer, so you know she
1: gotta live. Der Hot Girl Summer, ein Trend, der jedes Jahr im Sommer wieder da ist. Auf Instagram und TikTok gibt es zahlreiche Videos, in denen sich Frauen auf den Sommer vorbereiten. Egal ob Workouts, Skincare, Make-up oder einfach Party-Content. Es ist wirklich alles dabei. Aber woher kommt der Trend überhaupt? Er stammt von der Rapperin Megan Thee Stallion. Als 2019 ihr Album Fever erscheint, bezeichnet sie sich selbst als Hot Girl. Das passt gut, denn ihre Musik steht für Empowerment und Selbstbewusstsein. Sie beschreibt es selbst in einem Radiointerview mit dem amerikanischen Sender Kiss FM.
2: I was just introducing everybody to what was going on. It was the summertime and I was telling everybody, look, we just about to turn up. We not about to care about what nobody thinking. We doing us. F y'all opinions, you know, and we're gonna have a hot girl summer. And literally it took off. Like everybody was saying it, everybody was posting pictures with it as their caption.
1: Fans haben also Bilder von sich gepostet, bei denen sie sich gut finden und haben Hot Girl Summer drunter kommentiert. Dabei kann jeder den Hot Girl Summer für sich selbst neu definieren. Ich habe mal hier in der Redaktion bei M94.5 rumgefragt, was die Leute unterm Hot Girl Summer verstehen. Lena beschreibt das wie folgt.
3: Oh, ein Hot Girl Summer für mich ist einfach irgendwie Spaß mit seinen Freunden zu haben, halt ein Hot Girl zu sein, was auch immer das für einen bedeutet, ob das jetzt heißt, irgendwie man geht ganz viel schwimmen, ganz viel shoppen, ganz viel in Club, was auch immer. Also ich glaube, für mich wäre es vor allem halt einfach irgendwie so witzige Sidequests machen, so vielleicht ein paar Männer verarschen, ganz viel Ass-Shaken im Club, sowas, ja.
1: Bei Hot geht es nicht nur ums Äußere, sondern um ein Lebensgefühl von neuem weiblichen Selbstbewusstsein. Aber das bezieht sich natürlich nicht nur auf Frauen. Auch Männer können einen Hot Girl Summer machen. Das ist der... Für Johannes ist der Hot Girl Summer...
4: Schwer zu definieren. Das ist mehr Vibe, mehr Lifestyle. Das kann für dich sein, was du willst. Das ist so ähnlich wie Schokoladendonuts, weil das kann für dich eine süße Gönnung sein. Es kann aber auch einfach Nahrung sein.
1: Man soll also einfach Spaß haben und den Sommer genießen. Der Trend klingt ja eigentlich nach Aufbrezeln, um möglichst hot rüberzukommen, um mit vielen Menschen einen heißen Sommer zu verbringen. Aber das muss er eben nicht sein. Es geht darum, nichts auf die Meinung anderer zu geben und ein bisschen was zu erleben.
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4: Stay Hot und Stay Girl.

0: All Day ist das von Hyphen Hyphen hier in der Frühschicht auf M94.5. Ja, und wir hören mal wieder rein ins Album der Woche. Wir schauen mal, was es so für Inspiration für uns gibt.
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0: Musikalische Inspiration aus 70ern, 80ern und 90ern, obskure Musikreferenzen und dazu noch leicht kryptisches Storytelling. Das klingt erstmal irgendwie undurchdringlich, ist es aber gar nicht, denn das neue Album von Days von The Mountain Goats liefert einen entspannten Indie-Feel-Good-Sound. The Mountain Goats gibt es seit 1991 und Days ist schon ihr 24. Studioalbum. In den USA ist die Band auch längst ein fester Bestandteil der Indie-Musiklandschaft. In Europa sind sie bis jetzt noch nicht ziemlich noch unterm Radar geflogen. Und da gibt doch das neue Album die ideale Gelegenheit, mal reinzuhören. Der warme, nostalgische Sound des Albums ist etwas zugänglicher als der von Konzeptalben früherer Jahre und gleichzeitig ist das typisch erzählerische Songwriting mit Musikreferenzen gefüllt und lädt MusikliebhaberInnen auf Spurensuche ein. Der Song Annie Haslam Imperial Face erzählt von einem Konzert der Prog-Rock-Band Renaissance und mischt dabei entspannte Saxophon-Solos mit autobiografischen Anekdoten. Da würde ich sagen, hören wir doch einfach mal rein in den Song und das Album der Woche. Hier ist für euch Annie Haslam Imperial Face von The Mountain Goats.

0: Lancy Fu ist das mit dem Rockstar Rider hier in der Frühschicht auf M94.5. Ja, und wir haben eigentlich vorhin schon drüber gesprochen. Ich meine, die letzte Hitzewelle, die hat es wieder in sich und die nächste steht schon an, beziehungsweise wir sind ja irgendwie auch schon mittendrin. Man könnte sagen, München wird geguckt, muss es aber nicht jeden Sommer sein, denn ein Bürgerbegehren will dem Ganzen mit Bäumen entgegensteuern. Mit dem sogenannten Baumentscheid. Es wird ein flächendeckendes Netz an Straßenbäumen gefordert, damit heiße Orte mehr Schatten bekommen. Besonders wenn es, wie zuletzt, so wirklich heiß ist, machen ein paar Bäume mehr an der Straße wirklich einen großen Unterschied, erklärt Josef Kuhnen, einer der zwei Gründer vom Baumentscheid.
1: Das Beispiel ist, wenn man jetzt eine unverschattete Straße hat oder einen Gehweg, hat der mindestens 50, wenn nicht 60 Grad. Und wenn da ein Baum drüber ist, dann kann die Temperatur gut und gerne auch mal 20 Grad runterliegen. Und das ist dann der Effekt, dass sich das tagsüber, die Masse, nicht so aufheizt, dann nachts nicht so abstrahlt.
0: Je mehr Bäume, desto kühler also. Und nicht nur das Klima profitiert, vor allem unser Alltag in München ist da ein wirklicher Gewinner für Lebensqualität, für Gesundheit und natürlich auch für die Wirtschaft. Und das Begehren läuft noch bis zum 31.08. Aktuell hat das Begehren deutlich über 30.000 Stimmen. 33.000 braucht man für ein Bürgerbegehren. Unterschreiben könnt ihr ganz klassisch analog per Hand auf Papier an jeglichen Annahmestellen. Und alle Infos dazu findet ihr unter baumentscheid-münchen.de.

Don Grosso von den Trust Fund Babes hier in der Frühschicht auf M94.5. Ja, normalerweise würden Marie und Lars euch jetzt ein paar Beichten vorlesen, aber ich habe ja gesagt, wir sind in der Vertretungsstunde und in der Vertretungsstunde macht man immer ein paar andere Sachen und ich zeige euch einfach einen Song, wo ich sage, den muss man gehört haben. In dem Song erzählt er von einem englischen Autor und Entertainer, der in den 80er Jahren zur Identifikationsfigur für Homosexuelle wurde. Hier ist Englishman in New York von keinem geringeren als Sting.

0: 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Mit Pavel Friedrichs. In Westeuropa waren der Juni und der Juli so heiß wie noch nie seit Beginn der Temperaturaufzeichnungen. Das teilte das EU-Klimabeobachtungsprogramm Copernicus mit. Demnach lag die Durchschnittstemperatur in den zwei Monaten bei rund 21,6 Grad und damit fast drei über dem langjährigen Mittel. Laut ExpertInnen ist es außerdem außergewöhnlich, dass es seit Mai ganze vier Hitzewellen gegeben hat. EVP-Fraktionschef Weber hat im Europaparlament die rasche Einrichtung von Abschiebezentren in Afrika gefordert. Zudem sollte laut ihm auch die EU-Grenzschutzbehörde Frontex gestärkt werden. Der CSU-Politiker mahnte dabei einen klaren Auftrag der EU-Kommission an. Die Forderung des Mitte-Rechts-Vorsitzenden folgt auf den Ansturm von MigrantInnen auf die spanische Exklave Ceuta. Der Zwischenfall forderte mehr als 100 Menschenleben. Das israelische Militär hat ein palästinensisches Dorf aufgrund von Siedlergewalt gesperrt. Die Gemeinde im Westjordanland ist nun für NichtbewohnerInnen eine geschlossene militärische Zone. Damit soll nach Angaben der Streitkräfte verhindert werden, dass die Ortschaft Taibeh von israelischen SiedlerInnen attackiert wird. Die Anordnung gelte nur für Israelis und nicht für PalästinenserInnen. Taibeh ist eines der letzten verbliebenen christlichen Dörfer im Westjordanland. Das war das M495 News Update um 10.
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3: Und da sind wir zurück in der M94.5 Frühschicht. Mein Name ist Paul Amthor und wer jetzt erst einschaltet und sich fragt, wo sind denn Lars und wo ist denn Marie? Tja, die sind heute leider nicht da. Ich bin quasi der Vertretungslehrer, mache eine kleine Vertretungsstunde mit euch und ich roll keinen Filmwagen rein. Ich roll hier einfach irgendwie den CD-Player rein. Wir hören einfach ein bisschen gute Musik. Der erste Song der zweiten Stunde kommt von der Band The Delays und heißt Long Time Coming.

0: Long time coming von The Delays hier in der Frühschicht auf M94.5. Tja, und unser Bürgermeister Dominik Krause ist ja jetzt schon eine Weile im Amt. Es sind tatsächlich ungefähr 100 Tage, und das ist ja immer so eine Benchmark eigentlich. Ein paar Dinge sind ja schon passiert, wie ich finde. Unter anderem, dass er was gegen die Hitze getan hat. Ihr könnt auch noch was hier gegen die Hitze im Studio tun. Das ist auch schon langsam unerträglich. Naja, was genau er mit der Stadt München schon so alles getan hat, findet ihr gleich bei uns heraus. Wir haben einen kleinen Beitrag für euch vorbereitet. Und da schauen wir mal, was sich schon so getan hat in den ersten 100 Tagen. Und zuvor schauen wir aber erstmal, was uns musikalisch erwartet noch hier in der zweiten Stunde der Frühschicht.
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0: Da hätten wir einmal American Hip-Hop aus den 90ern, Intergalactic von den Beastie Boys. Und alle SammlerInnen aufgepasst, denn die Platten von dem Song und dem Album haben mittlerweile dreistelligen Sammlerwert. Soul 69 von den Soul Dukes.
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0: Tja, und bevor wir da ankommen, jetzt wird's erstmal basslastig und experimentell für euch. Wer noch nicht ganz wach ist oder jetzt gerade erst wach wird, dreht doch mal volle Lautstärke. Ich denke, der Song hilft auf jeden Fall dabei.

0: verabschiedet, damit Klima und Mensch entlastet werden. Und wie die Natur dabei helfen kann und was Schneisen damit zu tun haben, das weiß unser Redakteur Bruno Peters.
1: In München verfügen wir über eine natürliche Klimaanlage. 15 Frischluftschneisen sind sternförmig in und um München angeordnet und beliefern uns nachts mit kalter Luft aus den Alpen. Wie wichtig sie sind, zeigt das Bayerische Landesamt für Umwelt. Die haben schon 2021 die Prognose gestellt, dass sich die Temperatur im südbayerischen Hügelland um über 5 Grad Celsius erhöhen könnte. In München könnte es sogar noch mehr sein. Mittlerweile gibt es immer wieder Vorhaben, bestimmte Bereiche der Grünzüge zu bebauen, die für die Frischluftschneisen wichtig sind. Deshalb hat Thomas Kiesmüller 2019 mit anderen Interessierten die Bürgerinitiative Frischluftzufuhr für München gegründet. Dabei hat sie eins besonders motiviert.
2: Und wir sagen, was hilft das ganze Geld, wenn wir nicht mehr die Luft zum Atmen haben? Ich habe Kinder, ich habe Enkel und andere genauso und ich denke auch an die junge Generation. Die müssen mit diesen Problemen leben.
1: Die Stadt München betont in ihrer am 4.8. vorgestellten Stadtklimaanalyse nochmal, wie wichtig das alpine Pumpen für uns ist. Besonders wichtig ist die Erhaltung von Flächen, die zu kühleren Temperaturen beitragen. Im Fokus von Kiesmüllers Initiative steht das sogenannte Hachinger Tal. Nach ersten Gesprächen mit dem Münchner Stadtrat wurde schließlich das Landratsamt aktiv und hat eine Stellungnahme veröffentlicht. Kiesmüller sagt hierüber:
2: Da sagte dann am Schluss der Stellungnahme des Landratsamts, eine Genehmigung für diese Planung kann nicht in Aussicht gestellt werden. Und damit ist aus unserer Sicht das Thema weitgehend tot, hoffentlich. Das heißt, wir haben da schon einiges erreicht, allein, dass wir die Politik und die entsprechenden Gremien darauf aufmerksam gemacht haben.
1: Aufmerksam ist auch die Gemeinde Taufkirchen. Sie ist bemüht, den Grünzug freizuhalten. Ein noch im Bau befindliches Hotel liege laut Bauamt nicht im Grünzug Hachinger Tal, sondern daneben. Auch weitere Bauvorhaben in diesem Bereich seien bisher nicht geplant. Es bleibt allerdings abzuwarten, ob in Zukunft doch noch etwas ins Hachinger Tal gebaut wird. Nicht zuletzt, weil Stand 2024 die Gemeinde Neubiberg weiterhin an einem Bauvorhaben festhält. Für Informationen zur aktuellen Lage konnten wir die Gemeinde bis Redaktionsschluss nicht erreichen.
0: Ja, so eine Gratis-Klimaanlage ganz ohne Umweltbelastung, das hört sich doch eigentlich echt gut an. Also legt euch doch heute Nacht mal in den Garten und berichtet, wie kalt die Alpenluft war. Uns erreicht ihr am Montag im Studio unter der 089 945 99 945 oder natürlich jederzeit auf unseren Social-Media-Kanälen. Und wir machen weiter mit ein bisschen Musik hier in der Frühschicht. Fantasy Realm haben wir hier im Angebot von Temples.

0: Der M945 Sommerhit Botucatu von Tom Ribera hier auf M945 in der Frühschicht. Tja, und aktuell hat die Region rund um Bordeaux in Frankreich ja mit Waldbränden zu kämpfen. München hat hier aktiv Hilfe angeboten. Und das nicht ohne Grund, denn Bordeaux ist nämlich eine offizielle Partnerstadt von München. Aber nicht die einzige. München hat mittlerweile 8 Partnerstädte auf 4 verschiedenen Kontinenten. Dazu zählen unter anderem Verona, Cincinnati, aber auch Sapporo in Japan oder Harare in Simbabwe. Die erste Partnerschaft wurde tatsächlich schon 1954 mit Edinburgh abgeschlossen und hält auch bis heute an. Besonders geht es bei den Städtepartnerschaften darum, dass sich hier tatsächlich die BewohnerInnen der beiden Städte begegnen und so ein Austausch in verschiedenen Bereichen entsteht. Sandra Spöttl ist Leiterin des Geschäftsbereichs Europa und Internationales von der Stadt München und hat erklärt, dass hier am Anfang oft auch die junge Bevölkerung eine Rolle spielt.
1: Ganz klassisch kann man sagen, gibt es einfach den Schüleraustausch oder einen Jugendaustausch. So starten eigentlich die meisten Städtepartnerschaften, also auf der Schulebene und dann auch eben auch auf der Universitätsebene. Grundsätzlich, also es gewünscht ist ein kultureller Austausch auf beiden Seiten, einfach um den interkulturellen Dialog und das gegenseitige Verständnis untereinander zu fördern.
0: Aktuell verfolgt die Stadt München eher den Ansatz, die bestehenden 8 Partnerschaften aufrechtzuerhalten und zu verbessern, aber ausgeschlossen ist eine 9. Partnerschaft auf jeden Fall nicht. Also bleibt abzuwarten. Wollen wir mal schauen, ob München noch eine 9. Partnerschaft holt. Vielleicht ja irgendwie was Intergalaktisches oder mit Aliens. Man weiß es nicht. Hier ist auf jeden Fall I'm Your Alien von Who Shoots Scott.

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1: Zersplittert ein Glas war das hier in der Frühschicht auf M94.5. Ich bin nicht mehr mit einem im Studio. Jetzt wird's wieder spaßig spannend, hoffe ich. Ich habe den lieben Pavel zu Gast. Hallo Pavel.
2: Hey Paul. Grüß dich.
1: Du hast was vorbereitet. Ich weiß nicht was und du darfst übernehmen. Viel Spaß.
2: Gut. Mir werden sehr viele Zügel in die Hand gegeben in diesem Moment. Ich freue mich. Ich glaube, so die Leute, die mich im Sender vielleicht ein bisschen mehr kennen oder auch außerhalb, die wissen, dass ich ein ziemlicher Wissensmensch bin. Und ich glaube, ich habe das Quiz auch daran ein bisschen ausgerichtet.
1: Okay.
2: Weil wir haben es ja davor in dem News-Update gehört und überall sind alles Meldungen voll von neuen Hitzerekorden, heißester Sommer so ever und so weiter. Und ich dachte, ich kram ein paar weitere Hitze- und Temperaturrekorde allgemein raus und quetsch dich aus, was das Zeug hält.
1: Sehr gut.
2: Bin ich da.
1: Ja, schieß los, ich bin bereit.
2: Und zwar ist ganz simpel, es sind vier Fragen, jeweils drei Antwortoptionen. Eine davon ist richtig und ich habe jetzt keinen Widersacher für dich. Das heißt, es ist einfach nur ein
1: Test. Ich spiel gegen mein Ego.
2: Du spielst... Ja, so. Gegen dich selbst.
1: So, ja.
2: Ja.
1: Ist okay.
2: Und wir starten jetzt, und ich hoffe, dein Ego ist nicht so groß oder nicht so groß wie die Hagelkörner, über die ich dich jetzt fragen werde.
1: Oh.
2: Und zwar das größte Hagelkorn der Weltgeschichte, das gefunden wurde. Und zwar Option A ist so ein 20 Zentimeter und 880 Gramm schwer aus den USA in South Dakota.
1: Mhm.
2: B, 34 Zentimeter, 1,9 Kilo aus Argentinien, Mendoza. Und 17 cm und fast 500 Gramm aus Schweden. Upsala.
1: Sag mir nochmal das mittlere, wie schwer war das aus Argentinien?
2: Das war 2 Kilo schwer. Oder fast 2 Kilo.
1: 34 cm meinst du, ne?
2: Ja.
1: Ich gehe mit dem Big Boy.
2: Gehst du mit dem argentinischen Big Boy?
1: Ich gehe mit dem argentinischen Big Boy.
2: Das ist nicht ganz richtig. Es ist nicht ganz richtig. Es ist das South Dakota gewesen. Ist
1: schade.
2: Obviously, ist schwer zu wissen,
1: ja,
2: wenn
1: natürlich.
2: Du nicht diesen Hagelkörner täglich mit dir rumschleppst.
1: Ja.
2: Argentinien hat das aber tatsächlich regelmäßig, dass es sowas passiert.
1: Ja.
2: Also es ist nicht kontraintuitiv.
1: Naja, ich dachte mir, ey, vielleicht einfach so ein dickes Ding, wer weiß, was möglich ist. Aber gut,
2: ja.
1: 1-0 für mein Ego.
2: 1-0 für dein Ego. Wir haben ansonsten den absoluten Klassiker.
1: Ja.
2: Das wäre die höchste Temperatur, die jemals gemessen wurde, im Schatten.
1: Ja.
2: Einmal 59,2 Grad in Libyen, 56,7 im Death Valley in Arizona und 54,8 in Windhoek in Namibien.
1: Ja, also das habe ich, glaube ich, schon öfter gelesen. Und dann denkt man immer, also wenn es um sowas geht, denkt man immer ans Death Valley. Ich würde mit B gehen. Was war das? Wie 7? Nee, die zweite Antwort.
2: Warte, 56,7.
1: Ja, das müsste stimmen.
2: Und das tut's auch.
1: Ja.
2: Das tut's auch. Dein Ego muss zurückstecken.
1: So,
2: ich kann mittlerweile gar nicht mehr sagen, ist es so, gewinnt dein Ego in den solchen Momenten oder verliert dein Ego? Ja,
1: wer weiß.
2: Nee, aber goldrichtig, 1-1 steht's.
1: Ja, was war die Temperatur?
2: 56,7.
1: Alter.
2: Ich denke da immer, dass es in Nordafrika in der Sahara gewesen sein muss, als Sahara.
1: Ja, klar.
2: Und dann stellt sich raus, so nee, andere Orte heizen sich auf wie Kessel auf.
1: Ja. Brutal.
2: Absurd.
1: Brutal.
2: Wir gehen von Hitze auf Regen. Und zwar der meiste Regenfall an einem Tag. An einem einzigen Tag. Da geht es richtig viel. Und zum Vergleich, in München haben wir so 700, 800 Millimeter im Jahr an Niederschlag.
1: Okay.
2: Und es gibt Orte, da ist es doch so viel härter. Ist es aber A, Réunion, die Insel im Indischen Ozean, die gehört zu Frankreich, mit circa 1800 Millimeter, die an einem Tag gefallen sind.
1: Pah.
2: Wieder zum Vergleich, München, eher so 700, 800.
1: Mhm.
2: Und Honolulu, Hawaii, 2500.
1: Mhm.
2: Oder Quito in Ecuador mit 900.
1: Also irgendwie, zuerst mal Guadeloupe, oder?
2: Mhm.
1: Ja. Irgendwie,
2: also Réunion,
1: ja. Irgendwie, weiß ich nicht, hätte ich, glaube ich, davon was gehört, wenn es da ist. Ich schließe das mal aus, aber nicht wissend, warum.
2: Mhm.
1: Also ich tendiere zu, keine Ahnung.
2: Mhm.
1: Ja, ich tendiere
2: kann ich alle drei wählen?
1: Ich tendiere zu Letzterem. Ich sage einfach, das Letzte ist korrekt.
2: Mhm. Und ich sage, das Letzte ist inkorrekt. Réunion, dass du gerade aktiv aus dem Verkehr gezogen hast.
1: Oh, verdammt.
2: Das Richtige.
1: Ach Mann.
2: Also, das waren ca. 1800 Millimeter, die an einem Tag gefallen sind.
1: Brutal.
2: Es gibt ja tropische Orte, die haben wirklich 10.000, 11.000 im Jahr.
1: Ja.
2: Im Schnitt.
1: Ja. Boah, krass.
2: Also, wir meckern hier, aber es verdammt halt auch fast alles. Das ist insane.
1: Ja, das stimmt.
2: Und ich glaube, da komme ich nur noch zur letzten Frage und die ist ein bisschen wilder. Mhm. Und zwar das die längste Distanz, die ein Tornado ein Objekt getragen hat. In der Geschichte. Also toll. Okay, ja. Also, Tornados sind ja meistens in den USA der Fall. Ja. Also alle drei sind jetzt auch auf die USA bezogen.
1: Da frage ich mich erstmal, wie trackt man sowas?
2: Das frage ich mich auch. Das habe ich bisher auch noch nicht rausfinden können.
1: Okay, so, schieß mal los.
2: Das ist so ein Peilsender für den Fall. Also, A ist ein Nummernschild von einem Bischof tatsächlich, das 57 Meilen getragen wurde. Mhm. Ein Bankcheck von so einem Dude, das 223 Meilen flog. Mhm. Oder ein Barett von einer Dame, 502 Aha. Meilen.
1: Okay, es erklärt sich auch, wie sie das tracken. Das sind einfach personalisierte Dinge und Menschen finden es halt irgendwo wieder und merken dann, okay, ich habe es hier verloren und
2: richtig.
1: Da ist es gelandet. Ja, ja.
2: Genau.
1: Boah, so ein Bankcheck. Der überlebt sowas nicht. Was war das Erste? Das Erste war das Nummernschild. Das finde ich eigentlich nicht schlecht. Wie weit ist das Nummernschild? 57 Meilen.
2: 57. Gutes Zahlengedächtnis.
1: Nice. Ja. Ich muss auf meine Intuition hören, die mich schon so oft verlassen hat heute. Ich sag aber, das Nummernschild ist so weit geflogen. Scheiße.
2: Der Scheck tatsächlich.
1: Nein, wirklich.
2: Der Scheck.
1: Aber der überlebt doch niemals so lang.
2: Der Scheck war aber auch abgedichtet. Abgedichtet, ja gut, aber
1: das,
2: halt.
1: Das musst du dazu sagen.
2: Also, fairer Punkt, war das eine Fangfrage? Ich weiß es nicht.
1: Geil, ey.
2: Nein, aber es war tatsächlich der Scheck. So fand man das halt von dem Dude dann auch. Mhm. Aber ich glaube, das würde mich so stören. So Nummernschild, so okay, ja, ist irgendwie fast schon funny, I guess.
1: Der Scheck ist krass.
2: So, ich weiß jetzt, hab noch nicht nachgeguckt, wie viel Geld da drauf war.
1: Ja.
2: Muss ich sagen.
1: Ja, ja. Aber wäre witzig gewesen, ja.
2: Ja, geil, ey.
1: Ja, lustige Sache.
2: Geil.
1: Geil.
2: Nice.
1: Hey, Pavel, vielen Dank für das lustige Quiz. Das
2: war mega,
1: ich würde
2: mega
1: sagen, geil. Ich glaube, man hat so ein bisschen Trivia gelernt, oder? Das sagt man doch immer, wenn man so ein bisschen.
2: Ja, genau. Ich glaube, man nennt es im Englischen ja auch einfach so Trivia. Ja. Ist einfach so. Triviale Fakten,
1: so ist es.
2: Geschichten, keine Ahnung.
1: So ist es. Für den nächsten Smalltalk in der Bahn oder beim Arzt im Patientenzimmer, wer weiß.
2: Genau, man kann über das Wetter reden, aber man redet halt nicht über den Sonne oder Regen bei uns, sondern halt über Tornados, die Sachen transportieren.
1: Wer kennt's nicht, oder? Wer kennt's nicht? Geil, wunderbar. Pavel, vielen Dank für das lustige Quiz. Bei uns geht's weiter mit Musik hier in der Frühschicht. Wir gehen rein mit Carnivore von Starset.

0: Starset ist das mit Carnivore hier in der Frühschicht auf M94.5. Ganz dystopisch. Aber lass uns doch mal weitermachen. Wir schauen einfach mal so, was die Woche noch so zu bieten hat.
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0: Tja, was diese Woche wichtig wird, schauen wir doch mal rein.
2: Mittwoch.
0: Am Mittwoch lässt sich von überall in München eine partielle Sonnenfinsternis beobachten. Dabei schiebt sich der Mond vor die Sonne. Zum Höhepunkt gegen 20.15 Uhr werden dann ungefähr 89% der Sonnenfläche verdeckt sein. Am besten ist das Spektakel von erhöhten, offenen Orten zu sehen, also zum Beispiel vom Olympiaberg oder auch vom Fröttmanninger Berg. Eintrittskosten gibt es natürlich keine, aber Schutzbrille ganz wichtig, nicht vergessen, um bleibende Schäden in den Augen zu vermeiden. Weitere Infos findet ihr dazu auf münchen.de.
2: Freitag.
0: Am Freitag spielt Sänger Dream das Abschlusskonzert seiner Weißbier-Probetour 2026 auf dem Königsplatz in München. Der Sänger stammt ursprünglich aus der Oberpfalz und verbindet mit seiner Musik Hip-Hop und Rap mit Pop und modernen Partyschlagern. Als Special Guest sind außerdem Bowser, Jesus, Blümchen, Katika und viele mehr angekündigt. Tickets bekommt ihr über München-Ticket und Einlass ist ab 16 Uhr über die Luisenstraße. Mehr Infos dazu noch auf münchenticket.de.
2: Samstag.
0: Oder beziehungsweise das ganze Wochenende ist noch das Sommerfestival im Olympiapark. Das geht noch bis zum 23. August. Jedes Wochenende hat ein neues Thema. Dieses Wochenende dreht sich alles um Gaming und Spiele. Überall finden sich Konsolenstationen, Arcade-Automaten, Nintendo Gaming Cubes und VR-Experiences. Aber auch klassisches Brett- oder Kartenspiele kann man da zusammen spielen mit seinen Freunden. Zusätzlich gibt es natürlich auch das reguläre Sommerfestival, also Fahrgeschäfte, Buden, Streetfood und vieles mehr. Schaut doch mal vorbei, wenn ihr Zeit und Lust habt. Weitere Infos gibt's über München TV. Tja, und das war die Wochenvorschau. Und eine Sache ist ganz gewiss: den nächsten Song kennt aber wohl jeder. Hier ist Katy Perry mit I Kissed a Girl.

Hi, Kiss the Girl von Katy Perry hier in der Frühschicht auf M94.5. Tja, und das war sie schon wieder, die Frühschicht. Der Vertretungslehrer Paul Amthor gibt ab, das war's. Marie und Lars habe ich vertreten. Ich habe den CD-Wagen reingerollt und wir haben ein bisschen gute Musik gehört. Ein paar gute Beiträge auch. Es heißt, es ist Zeit, jetzt Danke zu sagen an die Redaktion für die tollen Beiträge. Danke Julia Bayerl, Sophia Blättner, Johannes, a.k.a. Big Horns, Martin, Bruno Peters und Maximilian Abt. Auch danke an die Unterstützung im Studio und die Sendeleitung für Marie-Noel Schwieler und auch für Pavel. Und danke auch für die gute Musikauswahl von Max Kinas. Ja, Leute, ich hoffe, ihr hattet Spaß. Schöne 2 Stunden zum Wachwerden. Jetzt euch noch einen schönen guten Tag. Der letzte Song, mit dem ich euch in den Tag schicke, der heißt Hard to Explain von The Strokers. Einen guten Tag euch und einen guten Start in die Woche.

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1: 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In Westeuropa waren der Juni und der Juli so heiß wie noch nie seit Beginn der Temperaturaufzeichnungen. Das teilte der EU-Klimabeobachtungsprogramm Copernicus mit. Demnach lag die Durchschnittstemperatur in den zwei Monaten bei rund 21,6 Grad und damit fast 3 Grad über dem langjährigen Mittel. Laut ExpertInnen ist es außerdem außergewöhnlich, dass es seit Mai ganze 4 Hitzewellen gegeben hat. EVP-Fraktionschef Weber hat im Europaparlament die rasche Einrichtung von Abschiebezentren in Afrika gefordert. Zudem sollte laut ihm auch die EU-Grenzschutzbehörde Frontex gestärkt werden. Der CSU-Politiker mahnte dabei einen klaren Auftrag der EU-Kommission an. Die Forderung des Mitte-Rechts-Vorsitzenden folgt auf den Ansturm von Migrantinnen auf die spanische Exklave Ceuta. Der Zwischenfall forderte mehr als 100 Menschenleben. Das israelische Militär hat ein palästinensisches Dorf aufgrund von Siedlergewalt gesperrt. Die Gemeinde im Westjordanland ist nun für NichtbewohnerInnen eine geschlossene militärische Zone. Damit soll nach Angaben der Streitkräfte verhindert werden, dass die Ortschaft Taibe von israelischen SiedlerInnen attackiert wird. Die Anordnung gelte nur für Israelis und nicht für PalästinenserInnen. Taibe ist eines der letzten verbliebenen christlichen Dörfer im Westjordanland. Das war das M495 News Update um 11 und ich wünsche euch einen wunderschönen Mittag.
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0: Ich habe meine jüngste Tochter mal aus einer Amerika-Reise, da war die so ein bisschen mit sich im Zweifel, was sie machen soll, habe ich ihr so ein kleines Holzbrett mitgebracht, das aus zwei Teilen bestand. Stand auf der Oberseite The Way for Success, der Weg zum Erfolg. Und dann konnte man das aufklappen und da stand innen drin ein Wort, das hieß Work. Arbeiten.
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سيدتي وساداتي، مرحبا بكم في كورتكس، برنامج المعرفة في ميم 94.5. Das war Arabisch. Und nein, ihr seid jetzt weder bei der Sendung mit der Maus gelandet, noch auf Al Jazeera München. Aber mindestens so lehrreich wie bei der Sendung mit der Maus wird es auch hier. Denn ihr hört Cortex, das Wissensmagazin auf M94.5. Heute mit Tarek Amach. Und bei uns geht es in der nächsten Stunde unter anderem, Trommelwirbel, um Sprachen. Denn irgendeine können wir ja alle irgendwie, aber manche brauchen wir nur ab und an im Urlaub, manche wirklich nie, Latein, und wieder andere jeden Tag. Wer spricht also was, warum und wie und wo? Ich würde sagen, mit viel mehr W-Fragen kann eine Wissenssendung ja eigentlich kaum starten, also gehen wir damit gleich rein mit Dreaming von C-Pony bei M94.5 Cortex.

0: Heute mit Pavel Friedrichs. 3D-Modell zeigt Wurzelnetzwerke von Pflanzen und Pilzen. Forschende der TUM können so die unterirdischen Netzwerke untersuchen, ohne dabei feine Wurzelstrukturen zu zerstören. Im Fokus stehen sogenannte Mykorrhiza-Pilze, die eng mit Pflanzenwurzeln zusammenleben. Sie versorgen Pflanzen mit Wasser und Nährstoffen und erhalten dafür Kohlenhydrate. Die neue Methode liefert hochauflösende 3D-Bilder von Wurzeln, Pilzfäden und Bodenporen. Das könnte Forschenden helfen zu verstehen, welche Pilznetzwerke Wasser und Nährstoffe besonders effizient aufnehmen und welche Rolle sie bei der Anpassung von Pflanzen an Trockenheit und Klimawandel spielen. Frühe Kultur im Amazonas entdeckt. Ein Team der Universität Helsinki hat im brasilianischen Bundesstaat Acre mehr als 400 alte Bauten entdeckt. Diese Strukturen deuten auf eine versunkene Kultur hin, die die Forschenden Akiri nennen. Das Team nutzte das LIDAR-Verfahren, eine Lasertechnologie, die von Flugzeugen aus zum Einsatz kommt. Die Strukturen geben Hinweise auf ausgeprägte Kenntnisse in Mathematik und Geometrie. Sie hatten wohl rituelle und politische Zwecke. Die Forschenden nehmen an, dass die Akiri-Kultur die Region durch Brandrodung und Landwirtschaft mehr geprägt hat als bisher angenommen. In der Hochphase zwischen den Jahren 100 und 300 lebten hier mehr Menschen als heutzutage. Ressourcen für dieses Jahr verbraucht. Dieses Jahr markierte der 30. Juli den Tag, an dem die Menschheit so viele Rohstoffe verbraucht hat, wie die Erde innerhalb eines Jahres erneuern kann. Die Organisation Global Footprint Network berechnet diesen Erdüberlastungstag jedes Jahr. Der Tag soll die Endlichkeit natürlicher Ressourcen bewusst machen. Letztes Jahr lag er ein paar Tage früher, am 24. Juli. Obwohl das zunächst wirkt wie ein positiver Trend, liegt die Verschiebung wohl an einer erneuerten Datengrundlage und nicht an ökologischerem Verhalten. Würden alle Menschen so konsumieren wie in Deutschland, würde der Tag schon am 10. Mai liegen.
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0: We're from Barcelona von I'm from Barcelona. Was eine kluge Kombi. Bei Cortex, dem Wissensmagazin auf M94.5. And now let's talk about un tout autre sujet sur Cortex. Nata Haddad an Al-Lurat. Oder für alle, die kein Arabisch können, wir sprechen jetzt mal über Sprachen. Denn wusstet ihr zum Beispiel, dass Deutschland die am zwölfthäufigsten gesprochene Sprache der Welt ist? Mit knapp 134 Millionen Sprechenden? Hochdeutsch natürlich. Imagine, es wäre Schwäbisch oder Sächsisch. Damit stehen wir aktuell laut der Non-Profit-Datenbank Ethnologue genau zwischen Russisch auf Platz 11 und Japanisch auf Platz 13. Und das, obwohl Deutschland eine viel kleinere Bevölkerung hat als beide. Als Muttersprache steht Deutschland zwar in Europa sogar auf Platz 1, aber es ist auch eine beliebte Fremdsprache. And who can guess, was die meistgesprochene Sprache der Welt ist? Surprise, Englisch. Mit circa 1,5 Milliarden SprecherInnen. Anders gesagt, es sprechen mehr als 10-mal so viele Menschen Englisch im Vergleich zu Deutsch. Allerdings hier größtenteils als Fremdsprache. Tja, aber meine Lieblingssprache ist und bleibt einfach das schöne deutsche Klassiker, Denglisch. Und damit, thank you for tuning in on M94.5.
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0: Dummy von Always Fades und Lily Hall auf M94.5. An dieser Stelle machen wir mal ein kleines Gedankenexperiment bei Cortex. Stellt euch vor, euer Prof latscht auf dem Campus mit einem Schwert rum, verbrennt Austrotz Lehrbücher und legt sich permanent verbal mit seinen KollegInnen an. Darf ich vorstellen? Paracelsus. Doch nicht nur dafür war der Alchemist und Mediziner in der frühen Neuzeit bekannt. Mehr dazu weiß unser Redakteur Benjamin Bock.
1: Du, eine Frage. Wie ist das eigentlich mit...
2: Paracelsus. Mit vollem Namen Theophrastus Bombastus von Hohenheim. Da checkt man schon, warum der unbedingt einen Künstlernamen wollte. In der Schweiz geboren, folgte Paracelsus zunächst den Fußstapfen seines Vaters, einem Naturforscher und Alchemist. Doch Paracelsus visierte weitere Ziele an. Er war auch eine Art Rebell. Beispielsweise hinterfragte er die damals unumstrittene galenische Viersäftelehre. Aber auch seine starke Persönlichkeit erregte Aufsehen. Er soll unberechenbar und streitlustig gewesen sein. Das lag wohl zum einen an seinem Alkoholismus und zum anderen an Quecksilber. Eine Analyse seiner Knochenteile aus dem Jahre 1990 ergab Quecksilberwerte von 10 Mikrogramm pro Gramm Knochenmasse. Wahrscheinlich, weil er sein Leben lang mit dem Flüssigmetall experimentiert hat und es auch fälschlicherweise als Heilmittel verwendete. Dadurch litt er unter Halluzinationen, Angstzuständen und Schlaflosigkeit. Das tat seiner fachlichen Streitlust aber keinen Abbruch. Als Professor der Medizin in Basel stritt er sich gerne mal mit der Ärzteschaft. Als erste Person jemals Vorlesungen und Bücher auf Deutsch verfassen, anstatt auf Latein? Unerhört! Damit wollte Paracelsus sein Wissen einem breiteren Publikum zugänglich machen. Durchsetzen konnte sich die Idee aber erst in der Aufklärung 160 Jahre später.
1: Uiuiui, wieder was gelernt. Wahnsinn.
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1: Pax Atoms, Mid-Tier in Your Eye auf Cortex. Und damit neigt sich die schlaueste Stunde der Woche auch schon wieder ihrem Ende zu. Ich hoffe, ihr habt aus unseren vielen Beiträgen etwas Spannendes mitnehmen können. Mich persönlich fasziniert ja am meisten das Thema Sprachen aus unserem heutigen Repertoire. So sehr, dass ich sogar dafür die Woche mal selber nachgeforscht habe in der Cortex-Redaktion. Wer spricht eigentlich was bei uns? Und das Ergebnis, jedenfalls das letzte Mal, dass ich es überprüft habe, 5 von 5 antwortenden RedakteurInnen sprechen Deutsch und Englisch. 3 außerdem Russisch, 2 Französisch und jeweils eine Person Latein, Kroatisch, Ukrainisch oder Arabisch. Ja, besonders repräsentativ für die Weltbevölkerung, würde ich sagen, sind wir damit zwar nicht. Aber wenn ihr jetzt denkt, Mann, eine meiner Sprachen müsste da eigentlich wirklich noch rein, dann kommt einfach dazu. Zum nächsten Wintersemester könnt ihr euch nämlich wieder bei M94.5 bewerben. Und die Cortex-Redaktion Wissen freut sich immer auf neue und wissbegierige Gesichter. Bis dahin danke ich euch fürs Zuhören. Und wer diese Sendung nachhören möchte, der findet sie demnächst auch als Podcast auf Spotify. Also gerne mal reinhören, sobald das Ganze hochgeladen ist. Zuletzt aber auch noch danke an unsere Redaktion für die tollen Recherchen. Das waren für die Moderation ich selber, für den Beitrag zum Lindau-Treffen Klara Klimbotic, für die Wissensnews Sophia Boll und Klara Klimbotic und für das coole Uiuiui zum Schluss über Paracelsus Benjamin Bock. Die Sendeleitung hatte Valeria Botajanian und ganz herzlichen Dank auch noch an Pavel Friedrichs, der hier vor der Studioscheibe sitzt und mich hervorragend betreut hat. Einen besseren kann man sich gar nicht dafür wünschen. Damit würde ich sagen, war's das mit Cortex. Ich wünsche euch einen schönen Nachmittag und bis zur nächsten Woche. Ja,

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0: An Flughäfen sollen mehr Drohnenabwehreinheiten aufgestellt werden. In Westeuropa ist es so warm wie noch nie zuvor. Und erster Lufthansa-Jet startet bald mit Starlink-WLAN.
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0: Anna Zollner. Es ist 15 Uhr. Die geplanten Standorte der Drohnenabwehreinheit sollen sich verdoppeln, so eine Sprecherin des Ministeriums. Bis zu 300 Spezialkräfte sind für diese Einheit vorgesehen. KI-gesteuerte Störsysteme und automatische Abfangdrohnen sind auch geplant. Die Standorte werden an Flughäfen sowie bundesweit in der Nähe sicherheitsrelevanter Objekte stationiert. Seit Dezember plant die Bundesregierung, die effektive Abwehr von Drohnen stärker zu unterstützen. Die Situation hat sich aber am Dienstag vergangener Woche seit der Entdeckung einer Drohne mit Sprengstoff am Flughafen Leipzig/Halle zugespitzt. Russland erhält mehr Militärhilfe aus Nordkorea als erwartet. Das befürchtet der ukrainische Präsident Zelensky. Die ukrainische Staatsregierung rechnet nach eigenen Angaben damit, dass 50.000 nordkoreanische Soldaten die russischen Truppen verstärken sollen. Daher hofft die Ukraine auf eine engere Zusammenarbeit mit Südkorea, insbesondere im Bereich der Luftverteidigungssysteme. Schätzungsweise haben bereits bis zu 15.000 nordkoreanische Soldaten am Krieg Russlands gegen die Ukraine teilgenommen. Die Temperaturen im Juni und Juli haben Rekordwerte erreicht. Das teilte der Klimawandeldienst des EU-Programms Copernicus mit. Vor allem in Westeuropa war es so heiß wie noch nie zuvor mit einer Durchschnittstemperatur von 21,62 Grad, was fast 3 Grad über dem bisherigen Durchschnitt liegt. In Deutschland zeigen Daten, dass der Südwesten deutlich wärmer war als der Nordosten. Diese Hitze verstärkt zusätzlich die extreme Trockenheit, die in vielen Regionen herrscht. Bald ist der Rhein nicht mehr durchgängig befahrbar. Das warnt der Bundesverbandsdienst der deutschen Binnenschifffahrt. Der Grund dafür ist das anhaltende Niedrigwasser. So kann es zu einer Zweiteilung des Flusses kommen, wobei der Schiffsverkehr auf dem Rhein nur zwischen dem Ahrer-Häfen und Köln sowie weiter südlich an den Nebenflüssen Neckar, Mosel und Main stattfinden kann. Das Niedrigwasser belastet die deutsche Wirtschaft bereits seit Wochen. Der erste Lufthansa-Jet mit Starlink-Wi-Fi hebt bald ab. Das hat die Lufthansa-Gruppe heute angekündigt. Wer ab dem 19. August fliegt, könnte das Glück haben, kostenlos über den Wolken mit Hochgeschwindigkeit im Internet zu surfen. Lufthansa ist damit eine der ersten Airlines, die diese Dienstleistung anbietet. Starlink gehört zum Unternehmen SpaceX, das für dieses Angebot mehr als 9000 Satelliten in den Umlauf gebracht hat. Bis 2029 sollen alle Flugzeuge der Lufthansa mit dieser Technologie ausgestattet sein. Das waren die M945 Nachrichten. Die Zeit, es ist 15:02 Uhr.

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0: Flughäfen sollen mehr Drohnenabwehreinheiten aufgestellt werden. In Westeuropa ist es so warm wie noch nie zuvor. Und erster Lufthansa-Jet startet bald mit Starlink-WLAN.
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0: Anna Zeuner. Es ist 16 Uhr. Die geplanten Standorte der Drohnenabwehreinheit sollen sich verdoppeln, so eine Sprecherin des Ministeriums. Bis zu 300 Spezialkräfte sind für diese Einheit vorgesehen. KI-gesteuerte Störsysteme und automatische Abfangdrohnen sind auch geplant. Die Standorte werden an Flughäfen sowie bundesweit in der Nähe sicherheitsrelevanter Objekte stationiert. Seit Dezember plant die Bundesregierung, die effektive Abwehr von Drohnen stärker zu unterstützen. Die Situation hat sich aber am Dienstag vergangener Woche seit der Entdeckung einer Drohne mit Sprengstoff am Flughafen Leipzig/Halle zugespitzt. Russland erhält mehr Militärhilfe aus Nordkorea als erwartet. Das befürchtet der ukrainische Präsident Zelensky. Die ukrainische Staatsregierung rechnet nach eigenen Angaben damit, dass 50.000 nordkoreanische Soldaten die russischen Truppen verstärken sollen. Daher hofft die Ukraine auf eine engere Zusammenarbeit mit Südkorea, insbesondere im Bereich der Luftverteidigungssysteme. Schätzungsweise haben bereits bis zu 15.000 nordkoreanische Soldaten am Krieg Russlands gegen die Ukraine teilgenommen. Die Temperaturen im Juni und Juli haben Rekordwerte erreicht. Das teilte der Klimawandeldienst des EU-Programms Copernicus mit. Vor allem in Westeuropa war es so heiß wie noch nie zuvor mit einer Durchschnittstemperatur von 21,62 Grad, was fast 3 Grad über dem bisherigen Durchschnitt liegt. In Deutschland zeigen Daten, dass der Südwesten deutlich wärmer war als der Nordosten. Diese Hitze verstärkt zusätzlich die extreme Trockenheit, die in vielen Regionen herrscht. Die Fleischproduktion in Deutschland sinkt, insbesondere bei Geflügel. Das berichtete das Statistische Bundesamt über das erste Halbjahr 2026. Ein möglicher Grund dafür ist die unterschiedliche Ausbreitung von Tierseuchen bei Legehennen und Masthennen. Belastbare Daten fehlen jedoch. Bei Schweinefleisch ist die Produktion hingegen leicht gestiegen. Damit dominiert es weiterhin die Fleischproduktion in Deutschland. Der erste Lufthansa-Jet mit Starlink-Wi-Fi hebt bald ab. Das hat die Lufthansa-Gruppe heute angekündigt. Wer ab dem 19. August fliegt, könnte das Glück haben, kostenlos über die Wolken mit Hochgeschwindigkeit im Internet zu surfen. Lufthansa ist damit eine der ersten Airlines, die diese Dienstleistung anbietet. Starlink gehört zum Unternehmen SpaceX, das für dieses Angebot mehr als 9000 Satelliten in den Umlauf gebracht hat. Bis 2029 sollen alle Flugzeuge nur noch der Lufthansa mit der Technologie ausgestattet sein. Das waren die M945 Nachrichten. Die Zeit, es ist 16.02 Uhr.
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3: Hallo, einen wunderschönen guten Nachmittag. Ich weiß ja nicht, wie es bei euch ausschaut. Bei mir, ich musste gerade die Klimaanlage ausschalten, weil man die sonst im Hintergrund hört. Und ich hoffe, ihr sitzt in einem klimatisierten Raum oder schwitzt einfach gemeinsam mit mir diese Stunde. Je nachdem. Mein persönlicher Kreislauf tut sich bei so Hitze immer ganz, ganz schwer, in die Pötte zu kommen. Das ändern wir jetzt aber mit einem richtig schönen, fetzigen Sommerhit von vor 2 Jahren. Die Fabrik von Tiavo. Das petert unseren Kreislauf gleich mal richtig wohin.

0: Die Fabrik von Tiavo hier in der Hörbar auf M94.5 mit mir, Ella Butz. Hallihallo. Ja, und am Mittwoch, da ist wieder Sonnenfinsternis. Falls ihr es noch nicht mitbekommen habt, bei der letzten Sonnenfinsternis, da war ich selber in der 6. Klasse. Und die nächste, die lässt auch noch ein paar Jahrzehnte auf sich warten. Damit ihr die am Mittwoch nicht verpasst, bleibt dran, darüber quatschen wir gleich ein bisschen. Jetzt erstmal ein kleiner Blick auf die Playlist dieser Stunde. Ja, richtig, richtig groovy gibt's diese Stunde Garoa von Marie Frös. Ein bisschen fetziger als das Lied davor, Hypnosis von Vengeance.
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0: Ja, und wir starten mit einer Namensvetterin von mir, Ella Harold, mit ihrem Song Antune.

irgendwo von Bilderbuch hier in der Hörbar. Nicht irgendwo, sondern in der Hörbar hier aus Ismaning bei M95 mit mir, Ella Wutz. Hallihallo. Ja, Astronomie-Nerds und alle, die es vielleicht noch werden wollen, aufgepasst. Wenn sich übermorgen am Mittwochabend der Mond vor die Sonnenscheibe schiebt, erwartet uns ein absolut faszinierendes Naturhighlight. Eine partielle Sonnenfinsternis. Das Spektakel beginnt um 19.23 Uhr, wenn sich der Mond erstmals vor die Sonne schiebt und erreicht seinen absoluten Höhepunkt um 20.15 Uhr. Und kurz nach halb endet dann das Ereignis schließlich mit direkt dem Sonnenuntergang. Diese seltene Kombi taucht die gesamte Stadt in ein unwirkliches, magisches Licht. Wer das kosmische Schauspiel in vollen Zügen genießen möchte, braucht vor allem einen völlig freien Blick in Richtung West-Nordwest. Die besten Aussichtspunkte in der Stadt sind hierfür der Olympiaberg oder der Fröttmanninger Berg. Ergänzend lohnt sich aber natürlich auch immer ein Blick auf die Aktionen der Volkssternwarte München. Die stellen zu solchen Anlässen oft begleitende Beobachtungen oder Teleskope bereit. Bei aller Euphorie ist hier aber trotzdem Vorsicht geboten, weil der direkte Blick in die ungeschützte Sonne nachhaltig den Augen schadet, ist eine zertifizierte Sonnenfinsternisbrille absolute Pflicht. Normale Sonnenbrillen oder andere improvisierte Hilfsmittel reichen da nicht, ganz wichtig, nicht. Bei den Münchner OptikerInnen sind die Spezialbrillen bereits zu großen Teilen ausverkauft, aber online kriegt ihr sie wahrscheinlich noch relativ gut. Und dann heißt's damit, ab auf einen Hügel, Augen auf und Abend genießen. Genießen könnt ihr auch The Ballad of Big Nothing von Elliot Smith hier in der Hörbar auf M945.

0: dieser Banger war I'm Actually Kind of Famous. Ich bin Ella Butz hier in der Hörbar auf M94.5. Kultur trifft auf Politik und das auf der ganz großen Bühne. Taylor Swift gegen Donald Trump. Eine Beziehung, die die USA seit Jahren beschäftigt. Jetzt hat Swift einen überraschenden Schachzug auf TikTok gelandet und den hat sich unsere Redakteurin Emily näher angeschaut.
1: 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Heute?
2: Der mächtigste Popstar der Welt trifft auf den mächtigsten Politiker der Welt. In den Vereinigten Staaten tobt ein beispielloser Online-Konflikt zwischen Taylor Swift und Donald Trump, den sie vor allem über Social-Media-Plattformen austragen. Lange Zeit hielt sich Swift, einst als Country-Musikerin gestartet, mit politischen Äußerungen zurück. Ihr erstes Statement gegen Trump gab sie im Zuge der Midterms 2018 ab. Trump, der sich zuvor stets positiv über sie geäußert hatte, reagierte beleidigt und erklärte Reportern, er würde ihre Musik nun 25% weniger mögen. In den folgenden Jahren engagierte sich Swift dann zunehmend mehr politisch, wodurch sie immer stärker in Trumps Fadenkreuz geraten ist. Bei den Wahlen 2024 positionierte sich Swift dann erneut klar gegen Trump und für die Demokraten. Der konterte mit einem gewohnt staatsmännisch souveränen Tweet in Großbuchstaben: I hate Taylor Swift. Auch Swifts damaliger Partner und mittlerweile Ehemann Travis Kelce geriet ins Visier des Präsidenten. Der NFL-Star der Kansas City Chiefs hatte sich während der Pandemie für die Corona-Schutzimpfung stark gemacht und an Demonstrationen gegen Rassismus beteiligt. Nun hat Swift also ihre Musik vom TikTok-Kanal der Trump-Administration entfernen lassen. Besonders clever dabei, ihr Team wartete, bis die Trump-Kampagne 3 ihrer Songs verwendet hatte, wodurch sie laut Plattformrichtlinien jederzeit das Sperren des Accounts erzwingen können. Während Swift in letzter Zeit immer wieder kritisiert wurde, sich als bekannteste Frau der Welt nicht mehr so lautstark gegen Trump zu positionieren, muss man einfach die Hintergründe betrachten. Sie ist in den vergangenen Jahren nur knapp einem Terroranschlag entkommen und kämpft immer wieder mit Stalkern und Drohungen. Ihr stilles, aber konsequentes Handeln zeigt hier deutlich mehr Mut und Wirkungsmacht als eine vordergründig gratis mutgetriebene Instagram-Story gegen Trump.
0: Ein leiser, aber umso wirkungsvoller Beweis dafür, dass strategisches Handeln oft lauter spricht als medienwirksame, laute Statements. Laut geht's nicht weiter, dafür aber schön, das ist Crocodiles Tier.

0: Mike in der Hörbar mit einer Butz auf M94.5. Bühne frei für junge Menschen. Na, seid ihr auch bereit, inspiriert zu werden? München hat ja viele schöne Orte für kulturelle Angebote. So auch die Schweren Reiter am Olympiaberg. Die Open Stage der Schweren Reiter Bühne lädt heute Abend dazu ein, Tanztheater ganz neu zu entdecken. Dort stellen junge internationale Artists vor dem Publikum der Tanzwerkstatt Europa ihr Können unter Beweis. Macht euch drauf gefasst, neue kreative Impulse zu sammeln und den Beginn einer neuen Generation der Tanzszene live mitzuerleben. Tickets dafür gibt's je nach Ermäßigung für ab ungefähr 18 Euro, etwa zum Beispiel auf Rausgegangen München. Einlass ist dann um 20.30 Uhr. Und das Beste? Mit den Öffis fahrt ihr vom Hauptbahnhof in knapp 15 Minuten bis fast vor die Haustür von den Schweren Reitern. Wer also ein wenig Abwechslung zu den Standardangeboten gebrauchen kann, die Open Stage, die freut sich sicher auf euch. Und wir freuen uns jetzt auf Senfgas, was auch immer Senfgas ist. Ich habe Chemie wirklich abgewählt. Naja, von 7,5.
1: Hallo. Ja, hallo. Freut sie auch, ja, freut sie auch. Schön, mich kennenzulernen, aber auch eine Ehre, ja, für

0: an Flughäfen sollen mehr Drohnenabwehreinheiten aufgestellt werden. In Ost- und Westeuropa ist es so warm wie noch nie zuvor und erster Lufthansa-Jet startet bald mit Starlink WLAN.
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0: Anna Zollner. Es ist 17 Uhr. Die geplanten Standorte der Drohnenabwehreinheit sollen sich verdoppeln, so eine Sprecherin des Ministeriums. Bis zu 300 Spezialkräfte sind für diese Einheit vorgesehen. KI-gesteuerte Störsysteme und automatische Abfangdrohnen sind auch geplant. Die Standorte werden an Flughäfen sowie bundesweit in der Nähe sicherheitsrelevanter Objekte stationiert. Seit Dezember plant die Bundesregierung, die effektive Abwehr von Drohnen stärker zu unterstützen. Die Situation hat sich aber am Dienstag vergangener Woche seit der Entdeckung einer Drohne mit Sprengstoff am Flughafen Leipzig-Halle zugespitzt. Russland erhält mehr Militärhilfe aus Nordkorea als erwartet. Das befürchtet der ukrainische Präsident Zelensky. Die ukrainische Staatsregierung rechnet nach eigenen Angaben damit, dass 50.000 nordkoreanische Soldaten die russischen Truppen verstärken sollen. Daher hofft die Ukraine auf eine engere Zusammenarbeit mit Südkorea, insbesondere im Bereich der Luftverteidigungssysteme. Schätzungsweise haben bereits bis zu 15.000 nordkoreanische Soldaten am Krieg Russlands gegen die Ukraine teilgenommen. Die Temperaturen im Juni und Juli haben Rekordwerte erreicht. Das teilte der Klimawandeldienst des EU-Programms Copernicus mit. Vor allem in Westeuropa war es so heiß wie noch nie zuvor mit einer Durchschnittstemperatur von 21,62 Grad, was fast 3 Grad über dem bisherigen Durchschnitt liegt. In Deutschland zeigen Daten, dass der Südwesten deutlich wärmer war als der Nordosten. Diese Hitze verstärkt zusätzlich die extreme Trockenheit, die in vielen Regionen herrscht. Bald ist der Rhein nicht mehr durchgängig befahrbar. Das warnt der Bundesverband der Deutschen Binnenschifffahrt. Der Grund dafür ist das anhaltende Niedrigwasser. So kann es zu einer Zweiteilung des Flusses kommen, wobei der Schiffsverkehr auf dem Rhein nur zwischen den Ahrerhäfen und Köln sowie weiter südlich an den Nebenflüssen Neckar, Mosel und Main stattfinden kann. Das Niedrigwasser belastet die deutsche Wirtschaft bereits seit Wochen. Der erste Lufthansa-Jet mit Starlink-Wi-Fi hebt bald ab. Das hat die Lufthansa-Gruppe heute angekündigt. Wer ab dem 19. August fliegt, könnte das Glück haben, kostenlos über den Wolken mit Hochgeschwindigkeit im Internet zu surfen. Lufthansa ist damit eine der ersten Airlines, die diese Dienstleistung anbietet. Starlink gehört zum Unternehmen SpaceX, das für dieses Angebot mehr als 9000 Satelliten im Umlauf gebracht hat. Bis 2029 sollen alle Flugzeuge der Lufthansa mit der Technologie ausgestattet sein. Das waren die M94.5 Nachrichten. Die Zeit, es ist 17.02 Uhr.
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3: Ja, da bin ich wieder. Hallo. Und ich bin immer noch am Schwitzen. Und ich finde, bei solchen Temperaturen muss man einfach raus aus der Stadt, raus aus den Straßen, wo rundherum Häuser stehen und die Hitze einfangen. Und was wäre da schöner als Natur und Berge? Mein persönlicher Favorit, wenn es warm ist, irgendeine Wanderung, wo man am Ende an einem See ankommt. Zum Beispiel so eine Überquerung, Tegernsee, Schliersee oder sowas in die Richtung. Oder wenn es ganz besonders heiß ist, eine Klamm. Wirklich, Leute, wir schlafen alle auf Klammen. Da ist einfach immer schön kalt. Du kriegst vielleicht noch so ein bisschen Wasser ins Gesicht gespritzt. Da braucht man im Sommer trotzdem fast ein Hemd oder so zum Drüberziehen. Mein persönlicher Sommerwandertipp, Klamm. Und jetzt mein persönlicher Songtipp, Long Road to Glory von Jurassic 5. Hier in der Hörbar am Montag auf M94.5.

0: Long Road to Glory von Jurassic 5 hier in der Hörbar auf M94.5. Jubiläen, die sind ein Grund zum Feiern und oft auch ein Grund zum Reflektieren. Reflektieren, das hat unser Oberbürgermeister Dieter Reiter jetzt auch gemacht. Der ist nämlich 100 Tage, beziehungsweise jetzt schon 101 Tage im Amt. Mehr dazu gleich, jetzt kurz ein Blick auf unsere Playlist der Stunde.
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0: Good Time, die haben wir jetzt gemeinsam diese Stunde über mit dieser fetzigen Musik. Good Time von Definitely Not Luke. Living's easy, besonders wenn man wie ich hier im Studio eine Klimaanlage hat.
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0: Ja, und wisst ihr, wo ich jetzt am allerliebsten wäre? Natürlich hier im Studio in Ismaning, das macht auch einen Riesenspaß. Aber ich wäre auch gern an so einem Badesee und würde die Seele baumeln lassen. Das ist doch perfekt für so einen Sommertag. Das ist The Lake von Josef II.

0: 777 von Myra hier in der Hörbar auf M94.5. Ja, wie die Zeit vergeht. Es ist vor kurzem erst gewählt worden und doch ist Dominik Krause jetzt schon 100 Tage Oberbürgermeister von München. Das heißt, 4,5% seiner gesamten Amtszeit sind jetzt schon vorbei. Darum hat er auf einer Pressekonferenz am vergangenen Freitag eine erste Bilanz gezogen. Wie die aussieht, weiß Bruno Peters.
1: So viel war noch nicht. Ist kurz vor Beginn der Pressekonferenz aus den Reihen der anwesenden Journalisten zu vernehmen. Das hört auch Oberbürgermeister Dominik Krause und sagt, dass es sich für ihn anders anfühle. Denn es wäre ja schon einiges gewesen. Um dieses Einige möglichst kompakt darzustellen, liegt auf jedem Platz eine Liste mit den wichtigsten Themen. Das Thema Haushalt spricht Krause direkt als erstes an. Hier sei die Devise Sparen. Eine 500.000 Euro bis zum Ende der 20er Jahre, um genau zu sein. Ein weiteres großes Thema auf Krauses Liste ist Bauen und Wohnen. Hierzu sagt er:
2: Ganz konkret, wir haben die Umbauagentur bereits beschlossen und Ende August wird es auch nochmal eine Pressekonferenz geben und wir haben im zweistelligen Bereich Eigentümerinnen und Eigentümer parat stehen, die sagen, wir wollen gerne loslegen. Und jetzt geht es darum, dass wir das gut dann sozusagen auch von den ganzen Genehmigungsprozessen, die damit einhergehen, aufgegleist bekommen.
1: Nach den Ferien soll außerdem der Mietmonitor auf den Weg kommen. Der durchforstet Immobilienportale und schreibt gezielt EigentümerInnen an, wenn die Miete zu hoch ist. Die Verwaltung soll durch eine neue Digital-First-Strategie beschleunigt werden. Und im Punkt Mobilität spricht Krause vor allem die Baustellen an. Auch hier sollen die Genehmigungen künftig digital erfolgen. Im Punkt Kultur erwähnt Krause die Jutierhalle, die noch in diesem Jahr als Ort für Kunst- und Kulturschaffende bezogen werden könne. Für Klima und Umwelt seien das Gutachten zur Flächenkulisse Biodiversität und die Fortschreibung der Stadtklimaanalyse zentral gewesen. Aber welche Neuerungen sind denn explizit für junge Menschen drin? Dazu sagt Krause Folgendes.
2: Das zentrale Thema nicht nur

als wäre er in seinen ersten 100 Tagen schon relativ produktiv gewesen. Hoffentlich kann er jetzt, wenn er zufällig F95 hört, sich ein bisschen zurücklehnen mit dem nächsten Song. Das ist Domodachi.

Livin's Easy von Aloof Loner hier in der Hörbar auf M94.5 mit mir, Ella Butz. Hallihallo. Erdnussbutter und Marmelade. Bonnie und Clyde. Faust und Auge. Manche Sachen, die sind einfach füreinander geschaffen. Es gibt aber auch die Duos, wo man das am Anfang eigentlich gar nicht so denkt. Und trotzdem funktioniert die Kombi einfach. Etwa die australische Electronic Band Avalanches und die Rocksängerin Karen O. Erstere haben sich vor mehr als 20 Jahren mit unfassbar innovativem Sampling einen Namen gemacht. Karen O ist eine der Vorreiterinnen von 2000er Garage Rock. Was beide verbindet, ist aber, dass sie sich im Alternative-Bereich pudelwohl fühlen. Und das stellen sie auf ihrem neuesten Track Blue Shadows mal so richtig zur Schau. Dort ballern die Avalanches einen ihren klassischen, tiefenentspannten Beats raus. Und ihr merkt, Karen O fühlt sich da mit ihren einzigartigen Vocals direkt zu Hause. Der ganze Vibe, der stimmt einfach und gibt einem das Gefühl, wie wenn man sich an einem warmen Sommerabend auf einen gemächlich dahinströmenden Bach guckt und einfach sinniert. Ha, wundervoll. Das will ich euch jetzt auch nicht länger vorenthalten. Ihr hört bei uns Blue Shadows von den Avalanches und Karen O.

ein bisschen Abkühlung mit Teleski von Mirtek featuring Marty Fischer hier in der Hörbar auf M94.5. Denn jetzt bewegen wir uns woanders hin, nach Andalusien, Ende der 1970er Jahre. Der spanische Diktator Francisco Franco ist seit wenigen Jahren tot, aber eine streng konservative Mentalität überlebt den Frankismus. In diesem Szenario spielt Love and Revolution, ein Spielfilm über Queerness zur Zeit der spanischen Transition. Hier, irgendwo zwischen Faschismus und liberaler Zukunft, lebt Miguel, ein junger Student in Sevilla. Durch seine Homosexualität und Tanzleidenschaft findet er langsam hinein in eine junge, queere Community. Queeres Leben ist damals zu der Zeit aber noch illegal und so wird Miguel erst Opfer und dann revolutionär gegen die damalige Queerfeindlichkeit. Diese Geschichte basiert auf einem wahren historischen Hintergrund und sie läuft heute Abend in den Münchner City-Kinos in ihrer Filmreihe Mann Gay im City. Spielen sie seit Jahren jeden Montag einen queeren Film. Und heute Abend ist es eben Love and Revolution. Der Film, der läuft um 21.15 Uhr auf Spanisch mit deutschen Untertiteln. Und wenn er euch interessiert, dann findet ihr die Karten für 10,50 Euro auf city-kinos.de. Was ihr jetzt hier findet, ist Good Time von Definitely Not Luke in der Hörbar auf M94.5.

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Das war unser Sommerhit dieses Jahr auf M495. Ich bin die Ella Butz, hallihallo. Und ja, wir sind jetzt schon am Ende dieser zweistündigen wunderbaren Sendung angekommen. So schnell kann es gehen, wenn man Spaß hat. Ich hatte auf jeden Fall einen großen Spaß und dafür sind ganz viele Leute verantwortlich. Nämlich in der Redaktion heute Emily Hähnlein, Luisa Gianpiero da Silva Zistler, Bruno Peters, Pavel Friedrichs und Tarek Amach. Pavel Friedrichs hatte auch die Verantwortung für die Redaktion und ihr hört ihn gleich nochmal in den Nachrichten. Die restlichen Nachrichten hat Anna Zollner gemacht und für den Online-Content heute waren verantwortlich Veronika Haider und Isabella Zucker. Schaut da auf jeden Fall nochmal rein. Ich habe ein paar Mal aus dem Studio gespitzt und da werden spaßige Tanzspaß-Sachen produziert. Also seid gespannt, was da heute Abend noch alles kommt. Was jetzt hier noch kommt, ist Ringside von Vansire. Meiner Meinung nach ein perfekter Song für den Abend auszuklingen zu lassen oder in den Abend reinzustarten.

0: deutschen Flughäfen sollen mehr Drohnenabwehreinheiten aufgestellt werden. In Westeuropa ist es so warm wie noch nie zuvor. Und erster Lufthansa-Jet startet bald mit Starlink WLAN.
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0: Pavel Friedrichs um 18 Uhr. Die geplanten Standorte der Drohnenabwehreinheit sollen sich verdoppeln, so eine Sprecherin des Ministeriums. Bis zu 300 Spezialkräfte sind für diese Einheit vorgesehen. KI-gesteuerte Störsysteme und automatische Abfangdrohnen sind auch geplant. Die Standorte werden an Flughäfen sowie bundesweit in der Nähe sicherheitsrelevanter Objekte stationiert. Seit Dezember plant die Bundesregierung, die effektive Abwehr von Drohnen stärker zu unterstützen. Die Situation hat sich aber am Dienstag vergangener Woche seit der Entdeckung einer Drohne mit Sprengstoff am Flughafen Leipzig-Halle zugespitzt. Russland erhält mehr Militärhilfe aus Nordkorea als erwartet. Das befürchtet der ukrainische Präsident Selenskyj. Die ukrainische Staatsregierung rechnet nach eigenen Angaben damit, dass 50.000 nordkoreanische Soldaten die russischen Truppen verstärken sollen. Daher hofft die Ukraine auf eine engere Zusammenarbeit mit Südkorea, insbesondere im Bereich der Luftverteidigungssysteme. Schätzungsweise haben bereits bis zu 15.000 nordkoreanische Soldaten am Krieg Russlands gegen die Ukraine teilgenommen. Die Temperaturen im Juni und Juli haben Rekordwerte erreicht. Das teilte der Klimawandeldienst des EU-Programms Copernicus mit. Vor allem in Westeuropa war es so heiß wie noch nie zuvor, mit einer Durchschnittstemperatur von 21,62 Grad, was fast 3 Grad über dem bisherigen Durchschnitt liegt. In Deutschland zeigen Daten, dass der Südwesten deutlich wärmer war als der Nordosten. Diese Hitze verstärkt zusätzlich die extreme Trockenheit, die in vielen Regionen herrscht. Bald ist der Rhein nicht mehr durchgängig befahrbar. Das warnt der Bundesverband der deutschen Binnenschifffahrt. Der Grund dafür ist das anhaltende Niedrigwasser. So kann es zu einer Zweiteilung des Flusses kommen, wobei der Schiffsverkehr auf dem Rhein nur zwischen den Ara-Häfen und Köln sowie weiter südlich an den Nebenflüssen Neckar, Mosel und Main stattfinden kann. Das Niedrigwasser belastet die deutsche Wirtschaft bereits seit Wochen. Der erste Lufthansa-Jet mit Starlink-Wi-Fi hebt bald ab. Das hat die Lufthansa-Gruppe heute angekündigt. Wer ab dem 19. August fliegt, könnte das Glück haben, kostenlos über den Wolken mit Hochgeschwindigkeit im Internet zu surfen. Lufthansa ist damit eine der ersten Airlines, die diese Dienstleistung anbietet. Starlink gehört zum Unternehmen SpaceX, das für dieses Angebot mehr als 9000 Satelliten in Umlauf gebracht hat. Bis 2029 sollen alle Flugzeuge der Lufthansa mit der Technologie ausgestattet sein. Das waren die M945 Nachrichten. Die Zeit, es ist 18.03 Uhr.
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0: Ich habe meine jüngste Tochter mal aus einer Amerika-Reise, da war die so ein bisschen mit sich im Zweifel, was sie machen soll, habe ich ihr so ein kleines Holzbrett mitgebracht, das aus zwei Teilen bestand. Stand auf der Oberseite The Way for Success, der Weg zum Erfolg. Und dann konnte man das aufklappen und da stand innen drin ein Wort, das hieß Work. Arbeiten.
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die Ältesten haben den Fall beraten und die Familie des Opfers gesagt, sie könnten als Vergeltung entweder den Täter töten oder von dessen Familie 100 Kamele als Entschädigung annehmen. Sie haben die Kamele genommen. Danach wurden die beiden Familien zur Versöhnung auch noch durch Heirat miteinander verbunden.

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